dass ich mich nicht verlauf. Und wenn ich jetzt falle, wer fängt mich dann auf?